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Und damit wünsche ich dir einen wunderschönen guten Morgen. Wir haben es 10 Uhr und 2 Minuten. Hier ist für euch das Sepp von den Pitch Controllern mit einer weiteren Ausgabe des Im Strom der Zeit, auch heute am Sonntag, den 17. Mai 2026. Ja, und hat ja auch schon Tradition. 24-Stunden-Rennen oben am Nürburgring. Und natürlich auch heute wieder im Strom der Zeit. Ja, das hat sich irgendwie die letzten, ich weiß gar nicht, ja, fast schon Jahrzehnte eingebürgert, dass ich am Sonntag auch in 24-Stunden-Rennen ist immer eine Show habe. Ja, ich weiß nicht, wie es euch geht. Ich habe irgendwie gestern so mitbekommen, dass an der Strecke auch Leute sitzen, die Techno-Bass hören. Ja, das freut mich natürlich sehr. Grüße, falls ihr ja gerade auch schon wieder eingeschalten habt und jetzt sozusagen mich live in der Eifel empfangt. Natürlich auch alle anderen hier auf Twitch oder natürlich auf unserem Haupt-Techno-Bass-Stream. Wunderschönen guten Morgen. Schön, dass du den Weg wieder zu mir gefunden hast. Im Strom der Zeit, jeden Sonntag, die besten Classics, das Ganze von 10 bis 12 hier live und exklusiv auf technobase.fm. Großen Wunschbox natürlich geöffnet, www.technobase.fm. Alternativ über die Apps für Android und iOS. Video gibt's bei mir auch, entweder im Browser video.technobase.fm eintippen oder auf der twitch.tv-Seite. Natürlich auch im Browser, einfach nach technobase-fm suchen. Alternativ in der Twitch-App kannst du natürlich auch einfach nach technobase-fm suchen und kommst dann auch bei mir hier im Studio raus und hast dann noch ja, Bild zum Ton und kannst natürlich mit der Community vor Ort chatten. Vielen Dank an meine heutige Moderatorin, die Muri, wie fast jeden Sonntag. Mal schauen, ob sich Disperion dann noch zu uns gesellt oder ich habe ihn einfach übersehen. Auch einer meiner Stammmoderatoren an der Stunde, an der Stelle noch liebe Grüße an alle Telegrammies, unsere Telegram-Community. Auch da, falls du noch nicht sein solltest, bist du natürlich herzlich willkommen. Ich glaube, jetzt habe ich genug gesabbelt. Jetzt gibt's erstmal 30 Minuten lang Non-Stop Music. Und ja, ich bin mal gespannt. Ich schaue mal mit einem Auge hier am Handy Livestream von der Nordschleife. Bisher alles gefühlt für mich wie erwartet. Leider ohne meinen geliebten Porsche. Naja, vielleicht nächstes Jahr.

So, die erste halbe Stunde ist damit auch schon wieder Geschichte. Wir hatten einen Wunsch, und zwar vom Robby, 49 Jahre aus Münster, und zwar Faceless mit Insomnia. Habt ihr gehört? Die Anja, 48 Jahre aus Leinefelde, Worbis, schreibt: Hallo, einen wunderschönen guten Morgen, guten Tag wünsche ich allen, und deine Musik bietet einen perfekten Start in den Tag. Wünsche habe ich keine, läuft von alleine. Der Andreas, 49 aus Köln, schreibt: Der Root Sandstorm wünsche ich mir. Schöne Grüße an das ganze Technobase-Team und meine Familie. Der Jürgen, 43 Jahre aus Mülheim, schreibt: Hallo Sepp, endlich kann ich mal wieder meinem Lieblings-DJ von Technobase zu hören. Gefühlt Monate her. Ich habe keinen Wunsch, freue mich auf deine Auswahl. Vielen Dank und beste Grüße an dich.

Ja, die Nummer. Braucht eigentlich keine Ankündigung. Ich hatte es ja vorhin schon vorgelesen. Einmal ein Wunsch vom Andreas, 49 Jahre aus Köln. Und vom Ronny, 41 Jahre aus Köln, ebenfalls geschrieben. Hallöchen, liebes Technobase-Team. Ja, er schreibt, ich wünsche euch, hoffe es geht euch allen gut und wünsche euch allen einen geilen Sonntag. Mein Wunsch wäre von The Root Sandstorm, We Are One. Gruß, euer Kölner, der Ronny. Ja, ist damit angekommen. Wen haben wir hier noch? Den Vince, 30 Jahre aus München. Lauf gerade meine Longrun-Runde zum Wochenende. Perfekto. 2 Stunden laufen, 2 Stunden Technobase. Ja, perfekto, habe ich gerade kurz gestottert, weil hätte ja sein können, dass du dir die PPKs, die Planet Perfecto Nights, wünschen würdest. Vielleicht war es so versteckt. Ich schau mal, ob ich was von PPK finde. Unabhängig, ob du dir das gewünscht hast oder nicht. Viel Spaß beim Laufen.

Nach der Nummer gebe ich ganz kurz ab in die Werbung. Ihr werdet 1 Minute 44 nur die besten Produktplatzierungen der Welt hören. Hier auf Twitch gibt es 1 Minute 44 Stille. Das ist technisch einfach nicht anders möglich. Einfach dranbleiben. Ich bin dann gleich wieder zurück. Die Muri versorgt euch oder der Desperion mit allen notwendigen Infos. Ja, wir haben hier noch die Sandra, 48 Jahre aus Berlin. Ganz liebe Grüße an alle und an meinen Mann, der wünscht sich gern die Gummibärenbande. Ja, tut mir leid für euch, habe ich leider nicht. Würde ich aber, glaube ich, auch nicht spielen, ihr wisst ja. Bei mir gibt es in der Regel nur seriöse Musik, die einen offiziellen Release haben. Und der Remix von der Bärenbande ist, glaube ich, ein Bootleg. Der Steven, 36 Jahre aus Allstedt, schreibt: Ich grüße meine Frau und meine Kinder, die ich über alles liebe, da ich nicht zu Hause sein kann, sondern seit Freitag wieder im Krankenhaus liege. Macht weiter so, ihr seid spitze, liebes Technobase-Team. Mit euch geht die Zeit schnell rum. Wünsch mir was von Cascada oder Jan Wayne. Ja, an der Stelle gute Besserung von mir. Er ist notiert. Nach der Pause gibt es erstmal auch noch einen absoluten Klassiker. Und zwar hat sich das der Techno-Oper gewünscht. 57 Jahre aus Rottenburg-Wümme. Moin und alle, einen schönen Sonntag. Ein Remix von Send Me an Angel, bitte. Kommt. Also, ich gebe kurz ab an die Werbung. Bis gleich.

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Ja, auch eine Nummer, die im Original von Aha, ja, Musikgeschichte geschrieben hat, wenn man so will, Musikvideo, Zeichentrick und so. Ja, wer Musikhistorie mag, weiß das sicherlich. Ja, Sun Always Shines on TV. Bei uns scheint die Sonne draußen, es ist zwar zapfig kalt, was ist zapfig kalt, 12 Grad, aber für Mitte Mai dann doch etwas kalt. Ja, die nächste Nummer, glaube ich, ist die nächste, ist eine Jan Wayne-Nummer, wie gewünscht. Ihr dürft gespannt sein. Wir haben die Christine, 37 Jahre, aus Beutzenburg an der Elbe. Sie schreibt: Moin Pitschi, ich wünsche allen einen schönen Sonntag, würde mich über Star Splash mit Fly Away freuen. Schauen wir, ob wir es reinbekommen. Dann haben wir den Christian, 44 Jahre, aus Weißenfels. Er schreibt: Mahlzeit und Grüße aus dem sonnigen Burgenlandkreis. Ich wünsche mir auf meiner Mountainbike-Tour etwas von den Neocortex. Danke und allen einen schönen sonnigen Sonntag. Sollten wir hinbekommen. Und die Martina, 31 Jahre, aus der schönen Schweiz. Auch Twitch sehr aktiv. Die gute Itachi. Ja, sie schreibt: Einen wunderschönen guten Morgen an dich und alle Zuhörer. Wünsche allen einen schönen Sonntag. Wenn du hast, würde ich mir gerne was von Noemi oder Silver wünschen. Sollten wir auch hinbekommen.

So, und die Nummer ist für unseren Jogger aus München. Ja, Perfecto, Planet Perfecto Nights mit Bullet in the Gun. Das Ganze im 2000er. Ja, Remake. Viel Spaß damit.

von Silva. Den Robin, 32 Jahre aus Oberhausen, haben wir auch wieder am Start. Guten Morgen, Sepp. Super, dich heute wieder entspannt am Sonntagvormittag zu hören. Ich grüße dich, die Muri und alle Zuhörer. Habt einen schönen Sonntag mit guter Musik. We are one. Die Laura Seline, 18 Jahre aus Dresden, schreibt Grüße aus Dresden. Der Holger, 47 aus Günzburg, Grüße an Jan, Alex, Nadine und alle Hörer und den DJ. Wünsche allen einen schönen Sonntag und Verlängerung bis 16 Uhr, bitte, danke. Ja, tut mir leid, ab 12 ist Familienzeit und somit harter Anschlag. Punkt 12 ist Schluss, tut mir leid.

Die Renate, 67 Jahre aus Greiz. Sorry, Renate. Hammer auch wieder am Start. Sie schreibt, den Tag mit deiner Musik beginnen und deine mit einer Begleitung auf meiner Fahrt nach Tschechien. Ja, immer ein Genuss. Liebe Grüße, die Renate. Ja, gute Fahrt wünsche ich dir.

Die Nummer für unseren Christian, 44 aus Weißenfeld, Neo Cortex mit El Destiny. Glaube ich auch nicht so oft gehört, deswegen viel Spaß damit.

Ja, vielleicht auch der Grund, warum die Nummer nicht so oft läuft im Vergleich zu seinen sonstigen Tracks. Doch eher, ja, ich will nicht sagen schwach, aber ihr wisst, was ich sagen will. Wenn man an Neocortex denkt, dann ist es Elements, Storm of Light, solche Sachen. Und die Nummer, wenn man nicht wüsste, dass sie von Neocortex ist, würde man sagen, boah, klasse Künstler. Deswegen immer schade eigentlich, weil fällt hinten runter. Aber eigentlich ganz toll. So, wen haben wir hier noch? Den Kevin, 37 Jahre aus Saarbrücken. Hey, Digger, cool, dass du auflegst. Kannst du Falco spielen oder die eine? Und ich grüße meine Frau Christiane, meinen Sohn Max und dich natürlich. Und danke schon mal im Voraus. Hab ich beides nicht. Tut mir leid. Euch dreien einen schönen Sonntag. Ja.

So, meine letzte Nummer, Sunlight, DJ Sammy, DJ Shock Remix, das Ganze. Ich hoffe, die letzten zwei Stunden haben dir Spaß gemacht. Wann es meine nächste Show gibt, kann ich gar nicht so ganz genau sagen, weil nächstes Wochenende ist Pfingstwochenende und dann bin ich im Urlaub. Das heißt, kann sein, dass es zwei bzw. drei Wochen wieder keinen Strom der Zeit gibt, aber das muss ich von Fall zu Fall entscheiden, wann wir losfahren, wann wir wieder heimkommen und was sonst noch geplant ist. Das wird deswegen einfach mal auf unserer Homepage www.technobase.fm den Sendeplan im Auge behalten.

wünsche ich euch aber erstmal ganz, ganz, ganz viel Spaß an diesem Sonntag noch. Hier ab 16 Uhr geht's weiter mit dem nächsten DJ, wenn man so will, außer es findet sich spontan noch einer. Kann natürlich immer passieren. Funky Melody, 16 bis 18 Uhr ist aber gesetzt. Bis dahin einfach auf unseren Techno-Base-Stream vorbeischauen. Da gibt's die gute Playlist mit super live DJ-Mixen, sozusagen, die recorded wurden. Insofern ein kleiner Trost. Ansonsten nochmal liebe Grüße in die Eifel an alle 24 Stunden Notch-Live, Schauer live vor Ort, wie auch immer. Haben wir, nicht mehr ganz so lang.

Ja, und damit verabschiede ich mich nochmals von euch. Vielen Dank fürs Einschalten. War mir wieder ein Fest für euch, für dich musizieren zu dürfen. Kommt gut durch die Woche und wie gesagt, haltet die Augen auf im Sendeplan. Dann erfahrt ihr auch, ob es nächsten, übernächsten oder überübernächsten Sonntag erst wieder den nächsten im Strom der Zeit gibt. Für mich auch eine kleine Überraschung. Ich bin gespannt. Ich bin raus für heute. Nochmal vielen, vielen Dank für deinen Support, für deine Zuschriften, für deinen wie auch immer. Weiß ich sehr zu schätzen. Danke euch. Schönen Sonntag. Ich bin raus für heute. Ich sag Servus und Ade.

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Technobase FM, ja, einen wunderschönen guten Sonntagmittag. Wir haben es 14.40 Uhr. Studio Holler meldet sich. Ganz gut, Schani, freue ich, DJ Bernes mit einer kleinen Runde Dutch Department. 90 Minuten Ends-Up für euch hier am Start.

Ich habe keine Ahnung, was sie gerade singen, ja? Aber es geht um Valeria. Follow the Shark hier. Wenn ihr Wünsche habt, wenn ihr Grüße habt, meldet euch ganz einfach. Ihr kennt das Spielchen. Technobase.fm. Auf einen schönen Sonntagmittag. Ich wünsche euch viel Spaß.

50 Childs, beste Freunde. Hier am Sonntagnachmittag. Wir haben es kurz vor 15 Uhr und hier Dutch Department. DJ Bless live aus den Niederlanden. Und einen guten Max aus Königsbrunn schreibt: Servus DJ Birdess, grüße dich, das DB-Team, die Telegram-Gruppe und alle, die am Start sind, lass es wie gewohnt ordentlich krachen, wünsche keine, läuft von alleine, bin ab jetzt im Training, nicht langsamer werden, danke für deinen Einsatz, schönen Sonntag noch euch allen. Ja, wir sind bei 146 BPM und da bleibt es bei mir auch, also keine Angst, es wird nicht langsamer. Ja.

So, Griso aus Schwelm. Griso schreibt Moinberg, geil dich zu hören und das heute sogar zweimal. Heute haben wir nochmal eine Runde Käsedeutsch. Ja, in the Playground, ab 20 Uhr. Ich grüße alle, die mich kennen oder auch nicht kennen. Wir schmeißen gerade den Grill an und ich grüße Daniel, Felix und seine Frau und auch meine Frau, die ich über alles liebe. We are one. Ja, viel Spaß beim Grillen und ja, gerne auch mal bis heute Abend, wie gesagt, in The Playground. Grisou aus Schwelm. Ja, 32, Robin aus Oberhausen. Hey Bertsche, sehr schön, dich heute entspannt am Sonntagnachmittag zu hören. Lieben Dank für deine spontane Zeit auf eine herrliche Show. Und ich grüße dich, alle Hörer. We are one. Und wünsche mir Tim Neville, featuring Alessa, Love is an Ocean im Alex Megan. A new dance mix kommt gleich für dich. Track aus 2011. Keep on hanging on. 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Misha aus Frisoite schreibt Grüße an dich und alle Zuhörer. Ganz besondere Grüße an meine zukünftige Frau Anna. Gibt es einen Next von den Gummibärchen? Ja, gibt es, aber nicht bei mir. Es tut mir leid. Und Spacey, Spacey aus Gronau. Yo, der geilste Holländer von Holland ist wieder am Auflegen. Ich grüße dich. Ich foliere gerade mal wieder meinen Golf. Spiele doch mal, wenn du hast, von Groove Coverage Runaway. Der Spacey. Over and out.

0: 15:15 am Sonntag, Dutch Department und Robin 36 aus Ense schreibt: Schönen Sonntag alle zusammen, astrein, dass du uns spontan zu uns gekommen bist, lieber Digibardess. Und BTW, ich zocke gerade Diablo 4, wer noch? Ja, ich nicht, ich zocke Musik. Und dann wünsche ich auch wohl noch spielen: Megasonic Emotion 2009 im Accuphase High Energy Mix. Gut, jetzt haben wir es, Zeit für eine kleine Runde Werbung. Eine Minute 35 und dann melde ich mich zurück für meine zweite 3/4 Stunde Deutsch Department.
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Ich liebe das Original und ich liebe diese Remix, das Original von Mario Lopez und jetzt die Version von Raindrops. Where are you? 15 Uhr 34, gespielt nochmal ein Wunsch von Robin. 32, also über 1000 Degrees in my mind. Und Megasonic Emotion Equiface Remix war also ein Wunsch von Robin. 36 aus Enza. Gut, eine halbe Stunde haben wir noch. Dutch Department, danach gibt's für euch Funky Melody auf die Ohren.

noch 10 Minuten noch. Vorletzter Track läuft hier beim Dutch Department. Hatte schon zweimal Robin, jetzt haben wir Robbie aus Münster. Und er schreibt, ich wünsche mir The Maids of Orleans im Club Mix. Ja, hatte ich eigentlich vor, heute Abend zu spielen in The Playground, aber wenn du es dir wünschst, ja, dann spiel ich gerne jetzt schon mal. Einfach, weil ich diese Melo liebe. Wer Buttergate also? Maid of Orleans.

Ist es Robby oder Robin? Es ist Robin, 32 Jahre Overhaus und dir schon zuschreibt. Danke, DPRG, für deine spontane Zeit. Liebe Grüße auch an Soki. Soki steht da. Spooky und alle Stammhörer. Bis heute Abend in The Playground. Ja, heute Abend in The Playground. 20 bis 21 Uhr wieder Oldschool Sounds. Hier mit mir, DJ Birdes. Ja, gleich für euch hier. Funky Melody.

Und letzter Track aus also Bass Up mit Loose Control. Jetzt also viel Spaß mit Funky Melody und seine Power of Music. Ich melde mich also in 4 Stunden wieder. The Playground. Seid dabei, wenn ihr auf Old School steht. Old School Hands Up, Old School Art Trends. Das heute Abend. Jetzt sagt Holland, Dankeschön fürs Zuhören hier die letzten 90 Minuten Dutch Department. Schönen Sonntag noch. Bis später. Bye bye.

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Damit einen wunderschönen guten Nachmittag gewünscht. Mein Name ist der Funky Melody, das heißt nur wieder Power of Music hier heute, aber mal zum Sonntagnachmittag. Ich danke ganz recht herzlich dem DJ Birdess, unserem lieben Holländer, für die letzten anderthalb Stunden. Hat mir sehr gut gefallen. Ich war fast vollständig am Start, habe aber noch ein bisschen die Fenster geputzt und noch mich mit Nachbarn unterhalten. Suche doch trotzdem pünktlich jetzt auch für euch hier an den Decks zu diesem Sonntag. Und ich freue mich jetzt auf jeden Fall schon auf deine Show später. Aber ich wünsche jetzt erstmal noch einen schönen Nachmittag und ja, bis dann würde ich sagen. Grüße Wünsche sind natürlich gerne gesehen, wenn ihr da was übrig habt. Ich freue mich über jeden Gruß oder Wunsch und sonst lasst uns einfach eine schöne Show haben. Es geht kunterbunt durch alle Styles, aber schön melodisch. Viel Spaß damit.

Wir kommen da mal zu euren Grüßen, wünschen wir nämlich schon ordentlich fleißig. Leon aus Berlin ist auch mit am Start. Einen wunderschönen guten Nachmittag an alle da draußen. Und an dich, freue mich schon auf Dienstag, da ich dort Geburtstag habe und du auch noch auflegst. Was kann da noch schief gehen? Aber jetzt lass es erstmal krachen, wünschen mir für diese Show Techno Walker, den lassen wir auf jeden Fall stehen. Robby aus Münster schreibt, hey Pitch Control, wünsch mir Red 5 oder Modo 1 bei Polizei. Oder von Boys, Boy, Boys, eine schnelle Nummer. Habe ich glaube ich leider nichts da. Modo 1, 2 Polizei, hätte ich was da, aber habe mich gerade für Red 5 entschieden. Läuft im Hintergrund an der Schleife. I love you, stop. Einfach nur eine geile Scheibe. Danke dir für deinen großen Wunsch. Christian aus Vorschreiben schreibt, wünsch mir was von Cascada. Danke für die Playlist-Ablösung. Schauen wir mal, dann sehen wir schon. Mensch, jetzt schreibt er richtig viel. Jetzt gibt es erstmal wieder Musik auf die Ohren. Nächste große Wunschrunde, circa um 40. Viel Spaß damit.

Trulli, gib mal beiseite, ich mach dir das mal eben. Lonely, I'm Mr. Lonely, I have nobody for my own. Hast du das gehört? Ich geb dir mal einen vor und dann du, Alter. Geht los, Kleiner!

willkommen wieder zu euren Grüßen, wünschen wir so ordentlich fleißig seid. Stefanie aus Schlüchtern schreibt, ich wünsche euch allen einen wunderschönen und entspannten Nachmittag. Wünschen würde ich mir einfach die Gummibärenbande oder beste Freunde von Digimon oder Lichterkinder. Je nachdem, was du da hast. Liebe Grüße, Stefanie aus Schlüchtern, ganz lieben Gruß zurück. Lassen wir mal stehen, schauen wir, was wird. Robby aus Münster schreibt eine schnelle Nummer von Sugar Baby Love, wäre auch geil. Muss ich schauen, ob ich die Nummer da habe. Robby aus Oberhausen ist auch mit am Start. Hey Funky Melody, cool dich heute mal spontan am Sonntagnachmittag zu hören. Auf eine entspannte Runde, ich grüße dich und alle Hörer. Wir wollen ganz lieben Gruß zurück nach Oberhausen. Freut mich jedes Mal, dass du mit am Start bist. Und gerade heute scheint bei mir auch die Sonne, das heißt, gute Laune ist am Start. Maya aus Karben schreibt, hey Andi, ich grüße dich. Und alle Listener, ich bin draußen unterwegs, spiel mir bitte Herz an Herz vom Wopmave auf Deutsch oder nur Emi mit You. We are one, auch den lassen wir stehen. Was vom Wopmave folgt witzigerweise gleich im Anschluss, das ist nämlich ein Remix von ihm. Ja, lass dich einfach mal überraschen und vielleicht kriegen wir auch noch nur Emi mit You rein. Vielleicht später, schauen wir mal, dann sehen wir schon. Jetzt erstmal genug gesabbelt, wieder viel Spaß mit guter Musik. Kurz vor oben gibt es eure nächsten Grüße und Wünsche. Ich würde sagen, hau mal rein, let's go!

Check the Waves, habt ihr gute Laune? So eine geile Melodie hier vom Bass Attack. Im Wop Mave Remix das Ganze. Viel Spaß damit!

Willkommen zu euren nächsten Grüßen und Wünschen. Es knallt jetzt ordentlich für euch. Max aus Königsboden ist auch mit am Start. Servus Andi, grüße auch dich und alle, die weiterhin dabei sind. Lass es wie DJ Birdes weiter scheppern. Bin immer noch im Training und schaue Handball. Wenn's passt, dann was von Daft Punk oder Dame oder Santiano. Danke für deine Nachmittagsshow. Schönen Sonntag auch euch allen. Let's go Party on und Abfahrt. Daumen ausgerichtet. Fabi aus Lünen schreibt, hey Funky, deine Übergänge sind komisch. Ihr kannt sich beim Internet bedanken, das hat heute wieder rumgesponnen und wollte nicht so, wie ich es will. Jetzt drücken wir alle mal die Daumen, dass das Internet durchhält und ich jetzt hier noch mindestens bis 18 Uhr für euch ohne Lücken und Probleme senden kann. Ben aus Jernischer, hallo, kannst du bitte So bist du von Oli P. spielen? Den hatte ich erst vor kurzem gespielt, heute leider nicht. Julia schreibt, Grüße an meinen Schatz, bitte Grüße, Grüße aus Brünnen von Julia an meinen Mann, Udo. Liebe dich, mein Schatz, allen einen schönen Tag noch. Damit ausgerichtet an den lieben Udo von der Julia. Wenn ihr auch noch Grüße und Wünsche habt, lasst sie ganz gerne da. Wir haben nur noch zwei in petto, aber die kommen erst in der nächsten Stunde, denn es ist schon wieder soweit. Werbezeit mit Funky Melody. Somit bleibt auf jeden Fall dran, es lohnt sich. Wir werden weiter in die neueren Scheiben reinstechen, aber gleichzeitig auch immer die alten anpeilen. Also ein kunterbunter Mix, wie ihr es gewohnt seid. So wie es eigentlich kaum einer spielt, ne? Nur irgendwie mit You und das mit Techno habe ich jetzt auch noch nie gehört. Also viel Spaß damit!

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und damit willkommen Stunde Nummer 2 mit mir, Funky Melody und Power of Music. Wenn ihr Grüße wünscht habt, lasst sie wie gesagt ganz gerne da, sonst würde ich euch einfach viel Spaß wünschen mit der coolen Mucke. Open Sesam, das Ganze hier mit Space Kid und Jenzo und Barbaros, also viel Spaß damit.

Ich finde hier einfach keine Passage, wo sie nicht singt. Ich wollte einen ganzen Loop machen zum Grüße und Wünsche vorlesen. Jetzt habe ich sie einfach abgewürgt. So machen wir das. Ja, wir haben den Nico Grebe, den Mekador. Oder Mekador, er schreibt aus Gunnefeld. Hey, Funky Melody, super Show von dir, weiter so. Habe selber keinen Musikwunsch, aber spiel doch mal einen deiner absoluten Lieblingstracks. Und da hänge ich jetzt schon so seit 20, 30 Minuten dran und ich bin echt am Überlegen, was ich mir da rauspicke. Also lass dich auf jeden Fall überraschen. Grüße an alle Hörer, das gesamte Technobase-Team, an meine wundervolle Frau Ramona und unsere Kids Sophie und Lea und Neo. Bleibt alle gesund und munter. Nico 39 aus Gonnefeld. Ganz lieben Gruß an euch alle. Schön, dass ihr mit am Start seid. Fabian aus Vettelschloss. Er schreibt, nee, Vettelschoss. Vettelschoss, so ist richtig. Hey ho, Funky Melody, was eine bärenstarke Show, die du ablieferst. Hätte einen Wunsch, vielleicht kannst du mir diesen Jahr erfüllen. Die meisten Niches haben den Track nicht, den nenne ich jetzt einfach mal nicht. Ne? Ich bin mal frech. Lieben Gruß an dich und alle Hörer, mach weiter so. Ich habe mir jetzt mal notiert und ich muss gleich mal reinhören, ob ich den noch reingebaut kriege. Erstmal, ob ich ihn habe, dann noch reinbauen können und so weiter und so fort. Also, lass dich einfach mal überraschen. Leon aus Berlin schreibt, für die zweite Stunde wünsche ich mir einfach nur ein bisschen Hypertechno. Ansonsten, mach bitte einfach weiter so. Hammer Show bis jetzt, hast du auf jeden Fall bekommen. Oliver aus Dresden ist auch mit am Start und schreibt, Servus Andi, deine Musik hält mich bei Laune, während ich im Stau stehe. Das klingt gar nicht gut. Deine Show ist wie immer mega geil, ich hoffe, du kannst verlängern. Ich denke, wir alle wollen das. Hashtag No Pressure, Wünsche habe ich keine. Grüße alle aus der Community. Ganz lieben Grüße an dich hier in den Stau hinein und hoffentlich weiterhin allzeit gute Fahrt. Ja, ich lasse mir auf jeden Fall überlegen. Da müssen natürlich noch sich ein paar melden wegen Verlängerung. Aber vielleicht machen wir das ja, ne? Tommy aus Wildensee. Er schreibt, hey, Funky Melody, geile Show. Setzt mich bei ATV direkt wieder in meine Jugend. So muss ich sein, wunderbar. Danke dafür, wünsche keine, mach einfach weiter so. Grüße meinen Hasen, Danny. Ausgesprochen, habe ich richtig gemacht, durch Zufall. Nelly und Finlay, sowie die Technobase FM Gemeinde. Wir wollen viele Grüße damit ausgerichtet. Dankeschön und jetzt erlöse ich euch von diesem Loop und wünsche euch ganz viel Spaß mit der nächsten Nummer.

wir kommen mal wieder zu euren Grüßen und Wünschen. Ich will euch ja nicht vernachlässigen und ihr seid auch mal so fleißig. Mensch, wo waren wir denn? Robby aus Münster schreibt bitte noch um Verlängerung. Jo, warum auch nicht, ne? Dann noch ein Benjamin aus Amstetten. Er schreibt, hallo Fangemelder, die geile Sendung bisher. Habt ihr einen Wunsch? Und zwar würde ich mir wünschen, Mama geht's fantastisch von Larry Luke. Das Lumpenpack und gern in die Verlängerung. Und allen einen schönen Restsonntag. Wir wollen... Ja, dickes Dankeschön für deinen Gruß und Wunsch. Ich habe jetzt die Nummer mal gefunden und ich habe sie euch gespielt. Also Mama geht's fantastisch, war so random und irgendwo war es halt einfach witzig. Also ich fand's lustig, ich hoffe ihr auch. Und ja, jetzt schauen wir mal, dass wir wieder zu den normaleren Klängen hinzukommen. Aber das ist schon manchmal echt crazy, was da so gibt. Jörg aus Aachen schreibt, bitte Verlängerung, Edfange Melody. Das wäre super, der Jörg aus Aachen. Und schöne Grüße an den Chat und ins Studio. Danke dir und damit ausgerichtet. Hübners aus Kamenzen auch mit am Startschirm. Dynamo hat gesiegt. Das rote Pfingstochse. Der rote Pfingstochse, jetzt haben wir es richtig. Schnauft schon durch die Nüstern und scharrt mit seinen Klauen. Der Sonntag ist mit deiner Show perfekt. Viel Spaß wünschen die Kamenzer Würstchen. Dankeschön auf jeden Fall die Kamenzer Würstchen. Da habe ich nur den Artikel verdreht. Aber ich hoffe nichtsdestotrotz, wir haben ja gewonnen. Ne? Also von daher ist ja alles easy peasy hier. Viel Spaß euch auf jeden Fall jetzt noch mit den nächsten Stunde und 15 Minuten, denn es gibt eine Verlängerung vom Funky Melody bis 19 Uhr. Habt ihr mich noch auf den Ohren? Schauen wir mal, was ich mich da noch so überlege für euch zu spielen. Genießt es. Ciao, ciao.

0: So, Bobby, du lass mal Luft ab hier und lass mal den Camper ran. Mach mal deine Plastikstelzen breit und immer wenn ich Vorschub gebe, dann singst du deinen Song, Bobby.
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0: Sag mal, wenn hier einer kommt, dann bin ich das, oder was?
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0: Baby, sing deinen Song jetzt.
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0: Boah, so, Baby, das war die letzte Warnung. Ich schmier dich gleich richtig voll. Ich schwöre.

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Wir haben natürlich noch Grüße und Wünsche drin. Andi aus Düren schreibt, ich wünsche mir eine Verlängerung. Daumen ausgerichtet. Mida aus Apensen schreibt, Jo Plattendreher, mega Mucke. Alte zu neu, immer am besten. Grüße an die Welt und meine Mom im Himmel. Ganz lieben Gruß an euch.

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willkommen, Stunde Nummer 3 mit mir, Funky Melody on Power of Music. Ich hoffe, ihr habt immer noch gute Laune. Ich habe auf jeden Fall immer noch richtig Energie und werde sie auf jeden Fall ordentlich aufs Deck brettern. Viel Spaß damit! Grüße und Wünsche einfach in die großen Wunschbox!

Checkaways, lasst uns gemeinsam abheben. Ihr seid ja unglaublich gut drauf. Andi aus Düren schreibt, wenn du es hast, wünsche ich mir Spring von R&B. Kann ich dir auf jeden Fall nicht versprechen. Und Abfahrt! Ingo aus Stralsund schreibt, hey, großer, schön dich mal wieder zu hören. Bin auch im Garten am Racken. Und Musik, super Wunsch wäre Bauchnabelpiercing und einen dicken Gruß an alle TB-Hörer. Und an das Team, mach weiter so. Danke dir auf jeden Fall. Kann ich nicht versprechen, aber lieben Gruß nach Stralsund zurück.

Wir kommen zu euren Grüßen und Wünschen. Jenny aus Nordheim schreibt, ich wünsche mir Hände in die Luft, Kirini Greenex und Drummaster.

und grüßt damit meine beste Freundin Heizer Babe aus Bremervörde, Damat ausgerichtet. Dann haben wir noch einen Toxtune. Erkreit, wo kommst du her? Erkreit, wo liegt denn das nochmal? Meine Güte. Grüße Elena, Chester, Tanit in Second Life. Ganz liebe Grüße an euch beim Zocken. Aber der gute Herr kann auch Musik auflegen und zwar nach mir eine Stunde. Airbeats von 19 bis 20 Uhr für euch, der Toxtune.

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Da war ich auf jeden Fall zu langsam geworden, das habe ich einfach nicht mehr geschafft zeitlich. Aber ich wünsche dir viel Spaß jetzt mit Living on Video. Wir gehen zurück zu Hansa. Living on Video. Schön von unserem lieben Pulle, einfach nur geil. Passt einfach für euch. Viel Spaß damit.

willkommen mal zu euren Grüßen und Wünschen. Ist die letzte großen Wunschrunde. Wir haben 10 vor 19 Uhr, bevor dann der Talkstream für euch in die Startlöcher geht und die Airbeats mit euch anfängt zu starten. Dann wird er langsam abheben und er hebt ab und den Rest werdet ihr dann merken. So viel erstmal dazu. Airbnb mit Spring habe ich jetzt leider nicht mehr reinbekommen für den Andi. Aber ja gut, ne, ATP hatte ich mit drin, war auch geil. Airbnb mit Spring ist eigentlich auch nice. Aber vielleicht beim nächsten Mal, mal schauen. Angelina aus Radeberg schreibt: Hey ho, richtig gute Musik, perfekt auf Arbeit und endlich Feierabend nach einer 12-Stunden-Schicht. Meine Güte, bist du fleißig, hat dann dir auf jeden Fall einen schönen Feierabend gewünscht. Benny aus Emmerich schreibt: Einen wunderschönen guten Tag, hast du zufällig eine Version vom Vaiana? Hat sich meine Tochter gerade gewünscht. Und ich habe ein Feedback bekommen. Benny aus Emmerich schreibt nochmal: Danke für die Vaiana. Die Kleine strahlt und hat Spaß. So muss es sein. Ach Mensch, das hat mich jetzt total gefreut. Musste erstmal kurz auf die Suche gehen, hab die Nummer dann gefunden und natürlich gespielt. Da kann ich nicht Nein sagen. Ganz liebe Grüße an euch nach Emmerich zurück. Reinhard aus Salzburg schreibt: Mega Show, vielen Dank. Da gibt's keine Wünsche von mir. Lieben Gruß aus Salzburg. Danke dir auf jeden Fall. Ins Nachbarländchen. Und die Babsi aus Remscheid macht den Abschluss. Hallo Funky, ich grüße meine Panda-Bär und besser bekannt als das Faultier oder mein Kind. Grüße alle Remscheider sowie Familie, sowie Dennis C7 und zum Cloud 7. Die faule Sau, Musikwunsch von Claudi. Ich habe noch 9 Minuten, also vielleicht kriege ich von ihm noch was rein. Lass dich auf jeden Fall überraschen. So, jetzt erstmal genug, ist aber der Loop ist raus. Ich habe noch Bring Me To Life von Jan Wayne hier vorbereitet auf dem Deck und eventuell gibt es das Abschlussnummer was von Claudi. Damit habe ich dann auch noch den letzten Wunsch erfüllt. Also viel Spaß euch noch!

Meine letzte Scheibe läuft für euch hier. Katy Perry. In that one, in the one that got away. Das Ganze soweit. Kevin Carr vs. Cloud 7 Bootleg für euch hier.

wünsche auf jeden Fall jetzt ganz viel Spaß mit dem lieben Talkstune und im Anschluss natürlich danach The Blake War mit DJ Bird. Das ist der heute auch schon von 14:30 bis 16 Uhr Dutch Department aufgelegt hat. So schaut's nämlich aus. Ich wünsche auf jeden Fall einen guten Wochenstart. Kommt gut in die neue Woche. Wie gesagt, lasst euch nicht ärgern. So wie eigentlich immer bin ich dann auf jeden Fall am Dienstagabend wieder am Start. 19 bis 21 Uhr mit meiner festen Sendezeit hier auf Technobase. Könnt ihr gerne einschalten. Sonst genießt auf jeden Fall noch diesen sonnigen Sonntag mit euren Liebsten und habt einfach eine geile Zeit. Ich wünsche euch was. Funky Melody sagt Tschüssi und Bye-bye. Ciao, ciao.

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1: So, wunderschönen guten Abend, Techno-Bass FM. Ja, da sind wir wieder. Ja, so ein Dankeschön an den Funky Melody, der vor mir hier schon gerockt hat. Und ich habe eine Sendeplanlücke gesehen. Und dann denke ich einfach mal, komm, dann machen wir noch eine Stunde Airbeats rein. Und dann sage ich mal, let's go!
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Grüße und Wünsche natürlich wie gehabt, Technobase FM im Web und auch natürlich auch per App. Und dann gucken wir halt mal drauf hier. Boah, in der Stunde was hinzubekommen, wird sportlich, meine Freunde. Ich habe ja nicht 3 Stunden. Ja, aber auch von mir auch nochmal schöne Grüße an Alana, an Tanit und an den Chester. 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

Junge, Junge, ihr seid ja schon richtig aktiv hier in der großen Wunschbox. Gut, dass ich heute so viel Quasselwasser gesoffen habe. Auch die Finger, die können stehen bleiben. Brauche ich aber erst nachher noch. Naja.

wir mal in die große Wunschbox. Da haben wir zum Beispiel Tanit. Grüßt Selene. Ja, haben wir gemacht. Und dann haben wir den Andi, 43 aus Düren. Hast du R&B mit Spring? Falls ja, würde es mir wünschen, auch in einem Remix. Ja, das ist ja das meiste, was wir hier so spielen. Ich glaube, der Loop, der ist jetzt gerade nicht so geil, aber wir haben den mal kleiner gemacht. Dann kann man den etwas besser ertragen. So, Robby49 aus Münster schreibt, hättest du YMCA was Schnelles für mich? Das glaube ich eher weniger. Melina17 aus Remscheid. Hallo Talkstune, ich grüße das süße kleine Panda-Närchen. Ebenso grüße ich die Psycho-Babsi sowie den kleinen Kampf-Gnomen. Olli. Musikwunsch, Alex C. Mit Du bist so Porno, ansonsten was anderes von Alex C. We are one. Gucken wir mal. So, ich befreie euch mal vor diesem hässlichen Loop.

Da gehen richtig die Arme bei der Musik. Da fühlt man sich direkt 10 oder 15 Jahre jünger, damals noch. Die TB-Zeit mit World of Warcraft und Co. Und auch damals haben wir Grüße und Wünsche vorgelesen. Wir jetzt, wir machen weiter mit dem Robin32 aus Oberhausen. Er schreibt, Hu Toxion, super dich heute noch eine Runde spontan zu hören. Habt allen einen schönen Sonntagabend mit Technobase FM. Und da fehlt natürlich noch, ja, den haben wir auch noch parat. Sigi56 aus Remscheid. Hallo Toxion, ich grüße Nathalie, die faule Sau, und sag ihr bitte, dass ich mich geehrt fühle, dass sie ihren Saugroboter nach mir genannt hat. Na gut, Glückwunsch, würde ich jetzt mal sagen. Solange nicht mehr kommen. Musikwunsch habe ich keinen für die paar Minuten, die du machst. Ich weiß nicht, ob das jetzt so ein Befreiungsstoß gewesen ist oder jetzt auf einmal die letzten Sekunden am Zählen sind, bis ich runter bin. Naja, wir gucken mal. Max44 aus Königsbrunn schreibt, Namen Toxio und grüße dich und alle, die dem Sender verfallen sind. Danke fürs Schließen der Lücke. Lass es wie Funky weiter scheppern, wenn es passt, mit Daft Punk, Dame und Onkels. Schönen Sonntagabend noch euch allen. So, wir haben noch Spring im Angebot, müssen wir auch noch raussuchen. Und alles, was ich noch so zwischendurch hier reinbekomme. Wir haben ja schon weniger als noch eine halbe Stunde, bevor dann das Dutch Department kommt. Live aus Holland mit The Bertje. Ja, genau. Aber weiterhin könnt ihr auch jederzeit Grüße und Wünsche reinschreiben. Dann machen wir auf jeden Fall noch eine Runde.

Ich schwöre, wenn du das spielst, ne? Dann ist hier die Tanzfläche voll, ey. Dann gehen die Hände und die Arme und die Füße, ey. Dann geht alles nach oben, ja, ey. Dann tanzen sie alle. Ich schwöre dir, dann

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1: So Leute, gute 10 Minuten haben wir noch, dann geben wir noch ein bisschen Vollgas. Damit wir auch in Holland frühzeitig ankommen. Wir müssen ja noch hier den Wohnwagen finden vom Bert hier wegen hier dem Sendestudio und seinem Campingplatz, genau. Jump, jump.

Ah, ich glaube, ich muss auch irgendwann mal zum Bert hier mal rübergehen. Auf den Campingplatz. Boah, ich hätte jetzt so voll Bock auf so Pommes-Spezial mit Frikandel und extra Zwiebeln. Oh, aber diese groben Zwiebeln, wisst ihr? Boah, da werde ich wieder süchtig hier nach. Und Matthias. Ich komme gleich mal rüber. Mal eben. Andere dealen in Holland was anderes. Ich fahre einfach über mit dem Essen darüber oder auch wieder zurück. Ich exportiere das holländische Essen, so kann man es auch sagen. So, für Melina gibt es gleich auch noch was, eine Alternative von Alexei.

So, Andi haben wir auch noch am Start. 65 aus Dresden, super Show. Oli P. mit So bist du wäre nice. Grüße aus Dresden, das passt leider nicht mehr rein. Der Tim, 50 aus Dortmund. Ja, in Renesse auf dem Campingplatz. Geile Show, mach weiter so. Ja, da war ich auch. Das ist ja da, wo die Kirche auf dem Kreisel ist da, ne? Aber da kann man auch super Matjes essen, weißt du das? Aber auch schon etwas länger her. Bekannte von mir. Im Sekretariat. Ein paar Zimmer weiter, die fahren auch bald wieder dahin. Ich wollte eigentlich einer von denen gerade mal rüberholen, aber sind alle am Pennen hier. Aber keine Sorge, der Campingplatzwärter, der Bert, der steht schon in den Startlöchern. Der Wohnwagen schon mal verbarrikadiert.

Ja, das war eine Stunde lang Airbeats mit mir in Toxtune. Nuzit Bert ob Techno Bass FM mit der lecker Dutch Beat Department. Ich bin raus für heute. Ciao! Und bis bald. Bleibt dran!

Okay, einen kann ich noch machen, ne? Tim Hart schreibt drüber, ja, geil, und Kibbeling hinten in der Ecke geht heute auch noch. Ja klar, das geht, glaube ich, gegenüber von dem Supermarkt in der Ecke. So, jetzt aber, ciao. Geh mal Kibbeling essen.

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Einen wunderschönen guten Sonntagabend, Technobase FM. Herzlich willkommen in The Playground. Ja, zum zweiten Mal heute begrüßt euch DJ Bredes live aus seinem Wohnwagenstudio. Ja, heute Mittag schon 90 Minuten Dutch Department und jetzt 2 Stunden The Playground für euch am Start hier. Aber sagen wir Dankeschön an Talkshow und an Funky Melody für die letzten 3 Stunden hier. Gut, jetzt sind wie gewohnt wieder Classics angesagt im Bereich Ensap und Hard Trends. Also wenn ihr Wünsche habt, dann gerne im Bereich Classics. Meldet euch über technobase.fm.

Ja, dat is gerade Mainfield in control. 200 degrees, The Darkness Mainfield remix. Wunsch van Jörg, DJ Tracker aus Burg Vedel. Jörg schrijft, Bertie, schön dich wieder zu hören. Und ich bin mir sicher, dass du heute wieder einen der folgenden Tracks in deiner Auswahl hast. Und zwar 200 degrees, The Darkness Mainfield remix. Und PG featuring Jane, Wipe Away My Tears. Auch gespielt für dich, Jörg. Und das Ganze im Sam G Remix. Wie immer auf schöne 2 Stunden. Ja, auf jeden Fall. Dankeschön, Jörg.

So, die Manuela aus Neustadt schreibt, ich wünsche dir alles Gute zum Geburtstag, Schatz. Ich liebe dich. Carlos Stodo schreibt, ich wünsche mir Push Up, bitte. Keine Ahnung, welcher Track du damit meinst. Tim aus Dortmund schreibt, hey DJ Bless, ich bleibe bei Renesse und wünsche mir Explode von John Baker, Jordan and Baker. Viele geile Erinnerungen sind damit verbunden und ich grüße damit den Frankie. Ja, gespielt für dich Jordan and Baker, Explode im Mark von Linden Remix. Und Herr 32 aus Oberhausen, Robin, hat ein Partywochenende gehabt und machen wir mal kurz Pause. So, weil er schreibt, guten Abend Bertje, mega cool, dich nach einem Party-Weekend zum Abschluss des Sonntags zu hören. Gestern ging es nach Borken zum Tanz ins Glück-Festival auf zwei Stages. Einer davon war die Wonderful Day Stage, dort gab es unter anderem Freddy Fader, den man ja noch gut im Oldschool-Enser-Bereich kennt, sowie auch DJ Quicksilver, Andrew Vizier, Mental Theo, der eingesprungen ist, weil Charlie Loino sich aktuell sein Bein kaputt hat, ja, der hat sein Knie gebrochen. Zudem gab es ein mega starkes Mischmasch-Set von Ziggy X, neben aktuellen Tracks und Remakes altes, alte Tracks wie This Rocks und Exterminates, gab es auch zwei Originale. Habe mich sehr über X-Rules und Drive Extreme im Original gefreut, war ein schönes Tagesevent mit Glück mit dem Wetter. Und ich grüße dich, Spooky, Tati aus Schöntal-Westenhausen, Ben aus Stuttgart, Timo aus Freiburg und alle Hörer, we are one. So, Roman ist wieder vorbei. What you about to experience is a brand new vibe. 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Ja, freut mich also sehr, dass du ein schönes Partywochenende gehabt hast. Robin aus Oberhausen und ja, Charlie Lones hat also sein Knie gebrochen und leider habe ich damit Erfahrung, ja? Weil den Ziggy X gestern so geil aufgelegt hat, wünsche Robin sich noch Ziggy X Free Your Mind, spiele ich dir gleich hier in The Playground.

0: Wunsch hier von Remco aus Enschede in Holland. Ayla mit Liebe, gespürt im ATP Remix und damit dann auch am Wunsch erfüllt von Eddie, der Teddy aus Lossa. Eddie, der Teddy schreibt: Guten Abend, Bert, danke. Guten Abend, Bert. Denke mit meiner Teddyfrau an das letzte Jahr, weil sich heute mein Junggesellenabschied jährt. Über ATP würden wir uns freuen hier an der Plancha. Grüße an dich und an alle Zuhörer. Ja, die Teddy-Familie ist schon wieder ein Jahr verheiratet, oder? Ja, Glückwunsch und genießt eure Abend zusammen in Lossa. Und Stefanie aus Saarbrücken schreibt: Danke an Dominik und liebe Grüße an euch alle. Dankeschön, liebe Grüße zurück.
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Top 10 in the playgrounds hier auf Technobase. Wir haben DJ Burness live aus Holland. Mein Name ist Bad Oldesloos. Schreibt guten Abend, Burness. Wie immer schön, dich am Sonntagabend zu hören. Wünsche mir Vanessa May, Whitebird, Cosmic Gates Mix oder Kian Keen, 24 Hours Yearly Remix. Grüße an dich. Stefan Project Inside, Robin, Spooky, die Telegrammis und alle Zuhörer. We are one. Ja, Vanessa May, Whitebird, Cosmic Gate Mix schon mal gespielt und 24 Hours DJ Lee Remix kommt gleich auch noch für dich, Manuel. Direkt aus Cottbus, schreibt Moins und Bergi, alte Wohnwagenfolge. Sehr nice, dich wieder zu hören. Auf geht's. Und ich grüße dich und wünsche mir den Wäscheklemmer-Song. We are Wohnwagenheizer. Ja, dann hoffe ich für dich, dass das Ding in die Werbepause noch vorbei kommt, / kam. Weil ich spiele es nicht. Nee, es tut mir leid. Und Carlo aus Stoner wünscht sich Push Up und schreibt jetzt, Push Up ist ein Song. Ja, das darf ich hoffen. Meins bestimmt Creeds mit Push Up Ding aus 2022. Ja, ich spiele nur Classics, also spiele ich leider nicht. Tut mir leid.

Eddie, der Teddy, nochmal ausschreibt, genau, am 21. Juni haben wir unseren ersten Hochzeitstag. Oh. Wieder 11 Monate verheiratet. Tja, Sandra aus Gelsenkirchen schreibt an meinem Liebling, ich liebe dich, bin sehr froh, dass wir uns haben und dass wir ein starkes Team sind und zusammenhalten. Ich bin wirklich sehr glücklich mit dir und dir sehr dankbar, mein Liebster. Wie süß.

Mr. Mibe, Rock the House, Rock und Bassy Remix. Wunsch von Daniel Diesel, schönen Tag im Westernhaus. Und Daniel schreibt, hey Bertsche, Grüße gehen raus an dich, sowie an Robin aus Oberhausen, Ben aus Stuttgart, Timo aus Freiburg und Richard aus Beutzenburg, die heute Abend in Hamburg bei der Live-Show von DJ Bobo ist. Auf einen schönen Abend und würde mir also noch Rock the House wünschen von Rock und Bass Team, Mr. Mibe. Da habe ich dir gerne gespielt und gespielt auch am Wunsch von Herr 32. Ja, jetzt noch 32, in zwei Wochen wird er 33. Robin aus Oberhausen wünsche sich Naxi vs. Brunner mit Somewhere Over the Rainbow im Clubbing Man Remix.

Kreisig aus Münster, Hallöchen, super Show wieder einmal. Vielleicht bekommst du ja dieses Mal E-Type mit live irgendwo rein. Danke fürs Verlängern, weiter so, we are one. Ja, für dich gespürt im Jörg Smith Remix. Und Bea aus Edenkoben schreibt, hey oh, lieber Bertie, hier ist die Bea aus Edenkoben. Ich freue mich jedes Mal, dich zu hören, wenn du auflegst. Immer Weltklasse, Dankeschön. Heute gehen ganz besondere Grüße an meinen geliebten Schwiegersohn Uli. Wir feiern heute seinen Geburtstag rein. Er wird 18 Jahre. Happy Birthday. Lieber Uli, von deiner Schwiegerfamilie die allerbeste Wünsche vom ganzen Herzen. Wir sind so dankbar, dich in unserer Familie zu wissen, denn wir lieben dich genau so wie einen eigenen Sohn. Deshalb wünsche ich mir 18 Minuten von Resource und ich hoffe sehr, dass du den Track da hast. Ja, sprich dir gleich. Ganz liebe Grüße, bis zum nächsten Mal, Bea aus Edenkoben. Ja, Dankeschön. Gut, Verlängerung ist also drin, bis 22.30 Uhr mal wieder. The Playground, Old School Sounds, mit jetzt Yomanna, You're Free, Voodoo and Serrano, Remix.

Ja, Bulls Rivers Porn Academy, Short Dick Man. Vorletzter Track hier, Miriam aus Steinau an der Straße schreibt noch, ich grüße meinen Papa, den Uwe, der gerade LKW fährt. Gute Fahrt, ja, für mich also auch gute Fahrt. Und Herr 32, Robin aus Oberhausen, schreibt danke dir, Bergi, für die wieder mal super starke Track-Auswahl am Sonntagabend. Hat wieder mal viel Spaß gemacht, deinen Oldschool-Sounds zu lauschen. Liebe Grüße zurück an Daniel aus Schwindern-Wessenhausen und ich wünsche dir und alle Hörern eine gute Nacht und eine gute Woche. 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

0: Was für ein Brett, The Hymn of Nautilus. DJ Tracker Jörg aus Burgwedel schreibt zum Schluss, lieber Berti, danke dir wieder einmal für die tolle Show und deine Verlängerung und ich wünsche dir einen guten Start in die neue Woche. Bis nächsten Sonntag. Ja, das wünsche ich euch auch, einen guten Start in die neue Woche. Mein Spielgarten macht jetzt zu und wird nächste Woche Sonntag wieder für euch geöffnet. 20 bis 22 oder 22.30 Uhr nächste Woche Sonntag wieder hier auf Technobase FM. Liebe Grüße aus Holland. Ciao, ciao. Bye, bye.
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